0: auf ein Wort.
1: Mein Vater hat mir Vollmacht über alles gegeben. Niemand außer dem Vater kennt den Sohn wirklich. Und niemand kennt den Vater außer dem Sohn und jenen, denen der Sohn den Vater offenbaren will. Glücklich zu schätzen sind die, deren Augen sehen, was ihr seht.
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0: Der Spruch des Tages. Warum tun wir etwas für andere? Was ist unsere Motivation? Ich finde, das ist eine spannende Frage. Paulus schreibt, Gott wird euch für eure Liebe und Fürsorge belohnen. Es ist eine Herzenshaltung, die sich in der Praxis zeigt. Franz von Assisi hat es so formuliert, predige das Evangelium, wenn nötig, mit Worten. Er war bekannt dafür, dass er immer schnell dabei war, den Menschen zu helfen, denen er begegnete. Seine Motivation war die Liebe zu Jesus. Diese Liebe will auch ich in meinem Leben umsetzen und aus ihr heraus anderen helfen. Wir können uns diese Liebe von Gott schenken lassen und das wünsche ich dir heute.
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1: Meine liebe Martha, du sorgst dich um so viele Kleinigkeiten. Im Grunde ist doch nur eines wirklich wichtig. Maria hat erkannt, was das ist. Und ich werde es ihr nicht nehmen.
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1: Ich bin Marvin Standke und das wird das Wochenende. Heute erinnern die Vereinten Nationen an den Internationalen Tag der Wohltätigkeit. Weltweit steht dabei freiwilliges Engagement für andere im Mittelpunkt. Der Aktionstag soll auf die Bedeutung von Hilfe und Solidarität aufmerksam machen. Denn Millionen Menschen engagieren sich täglich für andere. Ob durch Spenden, Ehrenamt oder ganz konkrete Unterstützung. Jede Hilfe kann dabei einen Unterschied machen, heißt es. Am Sonntag wählt Sachsen-Anhalt einen neuen Landtag. Die AfD liegt in den Umfragen deutlich vorn. Die CDU folgt mit Abstand auf Platz 2. Eine absolute Mehrheit der AfD gilt allerdings als unsicher. AfD-Spitzenkandidat Ulrich Siegmund will nur bei einer absoluten Mehrheit für die Partei in Sachsen-Anhalt regieren, das sagte er dem ZDF. Spannend ist vor allem die Frage nach möglichen Koalitionen. Rund 1,7 Millionen Menschen sind wahlberechtigt. Ein starkes AfD-Ergebnis könnte zum Signal für die politische Stimmung in ganz Deutschland werden. Auch international wird die Wahl beobachtet. Und Bundesliga-Hammer heute in Gelsenkirchen. Schalke empfängt den FC Bayern. Schalke empfängt den deutschen Rekordmeister vor heimischer Kulisse. Bayern kommt mit viel Selbstvertrauen nach einem erfolgreichen Saisonstart. Schalke dagegen will den Fehlstart vergessen machen. Jetzt zählen Leidenschaft, Kampf und die Unterstützung der Fans. Denn gegen Bayern braucht Schalke einen perfekten Abend. Anpfiff in der Felddienstarena ist heute Abend um 18.30 Uhr.
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2: Wir haben in Hamburg 15, in Stuttgart 18 und in München 19 Grad. Heute gibt es im Norden und Nordosten bei einem Wechsel aus Sonne und Wolken einzelne Schauer. Sonst ist es meist trocken und oft freundlich. Die Höchstwerte erreichen im Norden und in der Mitte 18 bis 23 Grad, im Süden 23 bis 28. Morgen scheint neben lockeren Wolken verbreitet die Sonne und es bleibt überwiegend trocken. Lediglich an der vorpommerschen Küste gibt es anfangs letzte Schauer. Die Höchstwerte liegen zwischen 19 Grad an den Küsten und bis 30 Grad am Oberrhein.
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1: Ich bin Felix Becker. Die Polizei sucht weiter nach dem mutmaßlichen Saboteur mehrerer Umspannwerke in Nordrhein-Westfalen, Brandenburg und Sachsen.
2: In der Wohnung des 48-Jährigen in Gevelsberg fanden Ermittler Sprengstoff. Der Mann selbst blieb verschwunden. Auch in einem offenbar zum Wohnmobil umgebauten Lastwagen wurde er nicht gefunden. Hintergrund der Fahndung sind zwei Bekennerschreiben, in denen die Angriffe mit dem Kampf gegen fossile Energie begründet werden. In einem der Schreiben wird die Stromerzeugung aus fossilen Brennstoffen als Verbrechen bezeichnet. Ulrike Klein, Redaktion.
1: Bundesinnenminister Dobrindt will Unternehmen künftig erlauben, Drohnen über ihrem Gelände selbst abzuwehren. Dafür müssten jedoch zunächst die rechtlichen Grundlagen geschaffen werden. Bayerns Ministerpräsident Söder plant ein entsprechendes Landesgesetz und will zugleich die Regeln für die Videoüberwachung von Werksgeländen lockern. Bislang ist die Drohnenabwehr in Deutschland Aufgabe der Sicherheitsbehörden. Die UN-Vollversammlung spricht sich für die Nutzung neuer Weltkarten aus, auf denen die Größenverhältnisse der Kontinente realistischer dargestellt werden. Über 160 Staaten stimmten für einen entsprechenden Antrag von Togo und der Afrikanischen Union, nur die USA dagegen. Die bisher weit verbreitete Mercator-Projektion lässt Gebiete im hohen Norden und Süden deutlich größer erscheinen, als sie tatsächlich sind. Auf der neuen Darstellung erscheint deshalb zum Beispiel Afrika größer, während Grönland und die USA kleiner wirken. Nach der Veröffentlichung gestohlener Daten aus der Berliner Verwaltung wollen die Behörden die Betroffenen informieren. Eine Hackergruppe hatte die Daten Mitte August bei einem Cyberangriff erbeutet und vom Senat Bitcoins im Wert von 2 Millionen Euro gefordert. Berlin ging auf die Forderung nicht ein. Daraufhin wurden die Daten im Darknet veröffentlicht. Darunter befinden sich Arbeitszeugnisse, Beurteilungen von Beschäftigten und Personalakten. Im Freitagsspiel der Fußball-Bundesliga hat der VfB Stuttgart 4:1 gegen den 1. FC Köln gewonnen. Die deutschen Basketballerinnen haben ihr erstes Weltmeisterschaftsspiel klar verloren. In Berlin unterlag das deutsche Team Spanien mit 53:83.
0: Die Nachrichten wurden bereitgestellt von Radio Aktuell. 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
1: Wir haben in Hamburg 15, in Stuttgart 18 und in München 19 Grad. Heute gibt es im Norden und Nordosten bei einem Wechsel aus Sonne und Wolken einzelne Schauer. Sonst ist es meist trocken und oft freundlich. Die Höchstwerte erreichen im Norden und in der Mitte 18 bis 23 Grad, im Süden 23 bis 28. Morgen scheint neben lockeren Wolken verbreitet die Sonne und es bleibt überwiegend trocken. Lediglich an der vorpommerschen Küste gibt es anfangs letzte Schauer. Die Höchstwerte liegen zwischen 19 Grad an den Küsten und bis 30 Grad am Oberrhein.
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0: ist. Liebe dort, wo der Hass sonst alles übertönt. Sei täglich dankbar, bescheiden und freundlich. Schau auf den Weg vor dir und schließe mit der Vergangenheit ab. Wähle immer Vergebung statt Groll. Ich kenne meinen Jesus und ich möchte ihn bekannter machen. Wenn ich für ihn unterwegs bin, dann bin ich auf dem Weg nach Hause. Jeden Tag meines Lebens ist das mein Antrieb. Ich richte meine Augen auf den Preis im Himmel. Wenn mich irgendjemand fragt, warum ich so lebe, das ist mein Warum. Matthew West. My Why.
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1: Ich bin Felix Becker. Die Polizei sucht weiter nach dem mutmaßlichen Saboteur mehrerer Umspannwerke in Nordrhein-Westfalen, Brandenburg und Sachsen.
2: In der Wohnung des 48-Jährigen in Gevelsberg fanden Ermittler Sprengstoff. Der Mann selbst blieb verschwunden. Auch in einem offenbar zum Wohnmobil umgebauten Lastwagen wurde er nicht gefunden. Hintergrund der Fahndung sind zwei Bekennerschreiben, in denen die Angriffe mit dem Kampf gegen fossile Energie begründet werden. In einem der Schreiben wird die Stromerzeugung aus fossilen Brennstoffen als Verbrechen bezeichnet. Ulrike Klein, Redaktion.
1: Bundesinnenminister Dobrindt will Unternehmen künftig erlauben, Drohnen über ihrem Gelände selbst abzuwehren. Dafür müssten jedoch zunächst die rechtlichen Grundlagen geschaffen werden. Bayerns Ministerpräsident Söder plant ein entsprechendes Landesgesetz und will zugleich die Regeln für die Videoüberwachung von Werksgeländen lockern. Bislang ist die Drohnenabwehr in Deutschland Aufgabe der Sicherheitsbehörden. Die UN-Vollversammlung spricht sich für die Nutzung neuer Weltkarten aus, auf denen die Größenverhältnisse der Kontinente realistischer dargestellt werden. Über 160 Staaten stimmten für einen entsprechenden Antrag von Togo und der Afrikanischen Union, nur die USA dagegen. Die bisher weit verbreitete Mercator-Projektion lässt Gebiete im hohen Norden und Süden deutlich größer erscheinen, als sie tatsächlich sind. Auf der neuen Darstellung erscheint deshalb zum Beispiel Afrika größer, während Grönland und die USA kleiner wirken. Nach der Veröffentlichung gestohlener Daten aus der Berliner Verwaltung wollen die Behörden die Betroffenen informieren. Eine Hackergruppe hatte die Daten Mitte August bei einem Cyberangriff erbeutet und vom Senat Bitcoins im Wert von 2 Millionen Euro gefordert. Berlin ging auf die Forderung nicht ein. Daraufhin wurden die Daten im Darknet veröffentlicht. Darunter befinden sich Arbeitszeugnisse, Beurteilungen von Beschäftigten und Personalakten. Im Freitagsspiel der Fußball-Bundesliga hat der VfB Stuttgart 4:1 gegen den 1. FC Köln gewonnen. Die deutschen Basketballerinnen haben ihr erstes Weltmeisterschaftsspiel klar verloren. In Berlin unterlag das deutsche Team Spanien mit 53:83.
0: Die Nachrichten wurden bereitgestellt von Radio Aktuell. 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
1: Wir haben in Hamburg 15, in Stuttgart 18 und in München 19 Grad. Heute gibt es im Norden und Nordosten bei einem Wechsel aus Sonne und Wolken einzelne Schauer. Sonst ist es meist trocken und oft freundlich. Die Höchstwerte erreichen im Norden und in der Mitte 18 bis 23 Grad, im Süden 23 bis 28. Morgen scheint neben lockeren Wolken verbreitet die Sonne und es bleibt überwiegend trocken. Lediglich an der vorpommerschen Küste gibt es anfangs letzte Schauer. Die Höchstwerte liegen zwischen 19 Grad an den Küsten und bis 30 Grad am Oberrhein.
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1: Die Fähigkeiten, die in einem Menschen liegen, sind größer als er weiß. Und die Fähigkeiten, die Gott einem Menschen verleihen kann, sind größer als er träumt. Charles Spurgeon.

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2: Ich bin Felix Becker. In Sachsen hat die Polizei an zwei Umspannwerken nahe Bautzen Sprengvorrichtungen entdeckt.
3: Auch in Nordrhein-Westfalen gab es weitere Einsätze wegen möglicher Sabotageakte an der Stromversorgung. Seit Anfang der Woche werden in mehreren Bundesländern mutmaßliche Angriffe auf Stromanlagen untersucht. Die Polizei fahndet weiter nach einem 48-Jährigen aus Gevelsberg, der sich zu mehreren Sabotageakten bekannt haben soll. In seiner Wohnung wurde Sprengstoff gefunden. Sein Auto entdeckten Ermittler in der Nähe des Hambacher Forsts. Timo Wiesner, Redaktion.
4: Die gesetzlichen Krankenkassen haben im ersten Halbjahr einen Überschuss von 2,6 Milliarden Euro erzielt.
5: Grund dafür sind nach Angaben des Bundesgesundheitsministeriums vor allem die zu Jahresbeginn gestiegenen Zusatzbeiträge. Das Geld werde zunächst benötigt, um die gesetzlich vorgeschriebenen Reserven der Kassen aufzufüllen. Gleichzeitig seien die Ausgaben für medizinische Leistungen deutlich gestiegen. Gesundheitsminister Linnemann sieht deshalb keinen Anlass zur Entwarnung. Ulrike Klein, Redaktion.
6: Die USA starten einen neuen Vermittlungsversuch im Ukraine-Krieg. Die US-Unterhändler Witkoff und Kushner werden heute zu Gesprächen mit Kreml-Chef Putin in Moskau erwartet. Morgen wollen sie dann in die Ukraine reisen, wie die Präsidenten Trump und Zelensky bestätigt haben. Ziel ist es, die zuletzt ins Stocken geratenen Gespräche über ein Ende des Krieges in Gang zu bringen. Der Entertainer Habe Kerkeling und der Stand-up-Comedian Felix Lobrecht gehören zu den Gewinnern der diesjährigen Goldenen Henne. Armin Müller-Stahl wurde bei der Gala in Leipzig zudem mit dem Ehrenpreis für sein schauspielerisches Lebenswerk geehrt. Die Goldene Henne gilt als Deutschlands größter Publikumspreis. Die Zuschauer wählen dabei die Preisträger. Im Freitagsspiel der Fußball-Bundesliga hat der VfB Stuttgart 4:1 gegen den 1. FC Köln gewonnen. Die deutschen Basketballerinnen haben ihr erstes Weltmeisterschaftsspiel klar verloren. In Berlin unterlag das deutsche Team Spanien mit 53:83.
0: Die Nachrichten wurden bereitgestellt von Radio Aktuell. 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
7: Wir haben in Hamburg 15, in Stuttgart 18 und in München 19 Grad. Heute gibt es im Norden und Nordosten bei einem Wechsel aus Sonne und Wolken einzelne Schauer. Sonst ist es meist trocken und oft freundlich. Die Höchstwerte erreichen im Norden und in der Mitte 18 bis 23 Grad, im Süden 23 bis 28. Morgen scheint neben lockeren Wolken verbreitet die Sonne und es bleibt überwiegend trocken. Lediglich an der vorpommerschen Küste gibt es anfangs letzte Schauer. Die Höchstwerte liegen zwischen 19 Grad an den Küsten und bis 30 Grad am Oberrhein.
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0: Der Spruch des Tages. Warum tun wir etwas für andere? Was ist unsere Motivation? Ich finde, das ist eine spannende Frage. Paulus schreibt, Gott wird euch für eure Liebe und Fürsorge belohnen. Es ist eine Herzenshaltung, die sich in der Praxis zeigt. Franz von Assisi hat es so formuliert, predige das Evangelium, wenn nötig, mit Worten. Er war bekannt dafür, dass er immer schnell dabei war, den Menschen zu helfen, denen er begegnete. Seine Motivation war die Liebe zu Jesus. Diese Liebe will auch ich in meinem Leben umsetzen und aus ihr heraus anderen helfen. Wir können uns diese Liebe von Gott schenken lassen und das wünsche ich dir heute.
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1: Ich bin Felix Becker. In Sachsen hat die Polizei an zwei Umspannwerken nahe Bautzen Sprengvorrichtungen entdeckt.
2: Auch in Nordrhein-Westfalen gab es weitere Einsätze wegen möglicher Sabotageakte an der Stromversorgung. Seit Anfang der Woche werden in mehreren Bundesländern mutmaßliche Angriffe auf Stromanlagen untersucht. Die Polizei fahndet weiter nach einem 48-Jährigen aus Gevelsberg, der sich zu mehreren Sabotageakten bekannt haben soll. In seiner Wohnung wurde Sprengstoff gefunden. Sein Auto entdeckten Ermittler in der Nähe des Hambacher Forsts. Timo Wiesner, Redaktion.
1: Die gesetzlichen Krankenkassen haben im ersten Halbjahr einen Überschuss von 2,6 Milliarden Euro erzielt.
3: Grund dafür sind nach Angaben des Bundesgesundheitsministeriums vor allem die zu Jahresbeginn gestiegenen Zusatzbeiträge. Das Geld werde zunächst benötigt, um die gesetzlich vorgeschriebenen Reserven der Kassen aufzufüllen. Gleichzeitig seien die Ausgaben für medizinische Leistungen deutlich gestiegen. Gesundheitsminister Linnemann sieht deshalb keinen Anlass zur Entwarnung. Ulrike Klein, Redaktion.
1: Die USA starten einen neuen Vermittlungsversuch im Ukraine-Krieg. Die US-Unterhändler Witkoff und Kushner werden heute zu Gesprächen mit Kreml-Chef Putin in Moskau erwartet. Morgen wollen sie dann in die Ukraine reisen, wie die Präsidenten Trump und Zelensky bestätigt haben. Ziel ist es, die zuletzt ins Stocken geratenen Gespräche über ein Ende des Krieges in Gang zu bringen. Der Entertainer Habe Kerkeling und der Stand-up-Comedian Felix Lobrecht gehören zu den Gewinnern der diesjährigen Goldenen Henne. Armin Müller-Stahl wurde bei der Gala in Leipzig zudem mit dem Ehrenpreis für sein schauspielerisches Lebenswerk geehrt. Die Goldene Henne gilt als Deutschlands größter Publikumspreis. Die Zuschauer wählen dabei die Preisträger. Im Freitagsspiel der Fußball-Bundesliga hat der VfB Stuttgart 4:1 gegen den 1. FC Köln gewonnen. Die deutschen Basketballerinnen haben ihr erstes Weltmeisterschaftsspiel klar verloren. In Berlin unterlag das deutsche Team Spanien mit 53:83.
0: Die Nachrichten wurden bereitgestellt von Radio Aktuell. 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
1: Wir haben in Hamburg 15, in Stuttgart 18 und in München 19 Grad. Heute gibt es im Norden und Nordosten bei einem Wechsel aus Sonne und Wolken einzelne Schauer. Sonst ist es meist trocken und oft freundlich. Die Höchstwerte erreichen im Norden und in der Mitte 18 bis 23 Grad, im Süden 23 bis 28. Morgen scheint neben lockeren Wolken verbreitet die Sonne und es bleibt überwiegend trocken. Lediglich an der vorpommerschen Küste gibt es anfangs letzte Schauer. Die Höchstwerte liegen zwischen 19 Grad an den Küsten und bis 30 Grad am Oberrhein.
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5: Besser, euer Samstag bei ERF Yes. Grüßt euch in der Top 30 Show. Heute mit mir, Steffen Schmidt. Hi, schön, dass ihr eingeschaltet habt und schön, dass ihr bewertet habt. Die ganze Woche über Daumen hoch und Daumen runter verteilt auf unsere Songs hier in der ERF Yes Playlist. Die findet ihr nochmal mitgeschrieben auf erfyes.de und in der App. Und eben dort könnt ihr bewerten und dann zähle ich zusammen und erstelle eure Top 30 Show. Die hört ihr dann immer samstags um 10 und um 18 Uhr. Und jetzt legen wir los mit eurem Platz Nummer 30. In dieser Woche ist das Jamie McDonald mit Born to Fly.
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Ann Wilson auf Platz 29 mit Till the Road Runs Out. Schön, dass ihr dabei seid in der Top 30 Show. Und auf Platz Nummer 28 habt ihr Abe Parker gewählt. Mit einem Gefühl, dass jeder Mensch irgendwann im Laufe seines Lebens mal feststellen muss, es gibt bestimmte Dinge, die kann niemand anders für mich übernehmen. Zum Beispiel das Heilen von Seele oder auch Körper. Das kann eben niemand anders für dich tun. Aber Abe Parker hat eine Erfahrung gemacht, beziehungsweise eine Feststellung gefunden in der Bibel, nämlich, dass Gott alle die, die gebrochenen Herzen sind, zu sich einlädt und die dann erquicken will, beziehungsweise ihnen helfen möchte. Und das hat ihm geholfen. Heal for Me ist sein Song darüber und euer Platz 28 in dieser Woche.

Der Song ist noch ziemlich neu, die Künstler dahinter nicht. For King and Country mit Ale. Erst seit dieser Woche auf der ERF Yes Playlist zu Hause und schon jetzt euer Platz Nummer 27. Ein Plätzchen weiter vorne ist von euch gewählt worden Charlie Perry mit Loves Me Like You.

zum zweiten Mal drin in der Top 30 Show for King and Country. Diesmal haben sich die Brüder Luke und Joel Smallbone aber auch noch ihre beiden Frauen dazu geholt. Courtney Smallbone und Moriah Smallbone. Zusammen haben sie Ever and Ever Before gesungen auf eurem Platz Nummer 25. Kommen wir auf die 24 und der Song kommt von einem Mann, der mittlerweile Premier League Profifußballer ist. Also er spielt in England. Beziehungsweise spielen ist falsch. Die Rede ist von Ed Sheeran und der ist großer Fan des Fußballvereins Ipswich Town. Und vor einigen Jahren hat er dann beschlossen, ich habe genug Geld, ich sponsor die mal. Dann wurde Werbung für seine Alben auf den Trikots gemacht und so weiter und so fort. Und Ed Sheeran, der hat gesagt, so als kleinen Bonus für mich möchte ich einfach als offizieller Spieler bei der Premier League gemeldet werden. Er hat noch nie gespielt, aber er ist seit mehreren Saisons im Kader und Ipswich Town ist zu dieser Saison in die Premier League aufgestiegen. Und damit ist Ed Sheeran offiziell ein registrierter Premier League-Spieler, auch wenn er wahrscheinlich weiter ohne Einsatz bleiben wird. Außerdem ist er fantastischer Musiker und das zeigt Freedom, denn das ist euer Platz Nummer 24 in dieser Woche.

0: Tasha Layton auf eurem Platz Nummer 23 mit There Is a God.
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0: Achtung, festhalten, Freunde, das ist Gänsehautalarm, denn meine gute Nachricht ist ein Schulleiter, der das Leben von 900 Kindern gerettet hat. Und diese gute Nachricht, die führt uns nach Nepal, wo ja vergangene Woche die verheerende Sturzflut durchs Trishuli-Tal gezogen ist. Und in diesem Tal, da liegt auch die Schule von Rahendra Davadi. Und er bekam, so berichtet es das ZDF, die Info, dass eine Sturzflut im Tal losbricht. Bestätigt war die Meldung zu diesem Zeitpunkt noch nicht, aber Davadi handelte impulsiv, schnell und vor allem mit klarem Verstand.

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1: Lasst uns reingehen in die zweite halbe Stunde dieser Top 30 Show mit eurem Platz Nummer 22. Der geht diese Woche an Switchfoot mit Beautiful Life.

Carly Ann Taylor mit Heavenly Father. Euer Platz Nummer 21 in dieser Woche in der Top 30 Show. Das habt ihr bestimmt über eure Daumen hoch und Daumen runter. Die könnt ihr verteilen auf alle Songs, die wir so spielen. Die schreiben wir euch mit in der Playlist auf erfyes.de und in der kostenlosen App. Und am Ende der Woche, da zählt immer einer von uns Moderatoren zusammen. In dieser Woche war das ich, Steffen Schmidt. Und ich spiele euch dann 2 Stunden lang eure 30 Lieblingssongs hintereinander weg. Wir eröffnen also die Top 20, 10 Plätze liegen bereits hinter uns und euer Platz Nummer 20 geht an Elevation Worship zusammen mit Brandon Lake, Chris Brown und Chandler Moore und Praise.

how the story ends. Auch schon zum zweiten Mal drin in dieser Top 30 Show. Und wenn ihr mich kennt, dann wisst ihr, das feiere ich, Jamie McDonald mit How the Story Ends. Ich finde, das ist wirklich eine der schönsten Frauenstimmen, die wir aktuell so auf der Playlist haben. Jamie McDonald, die hat einiges drauf und ich bin gespannt, was uns da in Zukunft noch so an Musik erwarten wird. Bin ich auch bei Torrin Wells, denn der ist eigentlich immer dafür bekannt, absolut abzuliefern. Und das seht ihr ganz genauso. Seine aktuelle Single Not Guilty ist noch gar nicht so lange auf der Playlist zu Hause und trotzdem schon auf Platz Nummer 18 in dieser Woche.

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1: Einen Platz kriegen wir noch rein vor den Nachrichten hier bei ERF. Yes, gerade gehört habt ihr Josh Wilson mit Do It Scared auf der 17 und auf der 16 in dieser Woche von euch gewählt. Liana Crawford, freue ich mich immer mit Her. Wunderschönen guten Tag am Samstag bei ERF. 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
1: Ich bin Felix Becker. Nach den versuchten Anschlägen auf mehrere Umspannwerke fahndet die Polizei weiter nach einem 48-Jährigen aus Nordrhein-Westfalen.
2: Die Ermittler kamen durch zwei Bekennerschreiben auf seine Spur, die als authentisch eingestuft werden. Nach Angaben von Bundesinnenminister Dobrindt gehen die Behörden von einem Einzeltäter aus. Er sprach von Klimaterrorismus. In den vergangenen Tagen wurden Sprengvorrichtungen an Stromanlagen in Nordrhein-Westfalen, Brandenburg und Sachsen entdeckt. Die Fahndung nach dem Verdächtigen läuft mit großem Polizeiaufgebot weiter. Timo Wiesner, Redaktion.
1: Einen Tag vor der Landtagswahl in Sachsen-Anhalt werden tausende Menschen zu Demonstrationen und Kundgebungen erwartet.
3: In Magdeburg und Halle sind zahlreiche Veranstaltungen angemeldet. Die größte Kundgebung findet am Nachmittag auf dem Magdeburger Domplatz statt, wo ein Bündnis aus Kirchen, Gewerkschaften und Verbänden für Demokratie demonstrieren will. Auch die AfD begeht heute ihren offiziellen Wahlkampfabschluss. In den Umfragen liegt die Partei vor der Wahl deutlich vorn. Ulrike Klein, Redaktion.
1: Nach dem Hackerangriff auf die Berliner Verwaltung warnt das Bundesamt für Sicherheit in der Informationstechnik vor einer erhöhten Bedrohung durch Cyberkriminelle. Die Hacker hatten große Mengen an Daten gestohlen und Lösegeld gefordert. Nachdem Berlin die Zahlung verweigerte, veröffentlichte die Gruppe die Daten, darunter auch sensible Informationen zu Personalangelegenheiten. Das BSI warnt vor möglichen Folgen für die Betroffenen und die Gesellschaft. Die USA starten einen neuen Vermittlungsversuch im Ukraine-Krieg. Die US-Unterhändler Witkoff und Kushner werden heute zu Gesprächen mit Kreml-Chef Putin in Moskau erwartet. Morgen wollen sie dann in die Ukraine reisen, wie die Präsidenten Trump und Zelensky bestätigt haben. Ziel ist es, die zuletzt ins Stocken geratenen Gespräche über ein Ende des Krieges in Gang zu bringen. Der Entertainer Habe Kerkeling und der Stand-up-Comedian Felix Lobrecht gehören zu den Gewinnern der diesjährigen Goldenen Henne. Armin Müller-Stahl wurde bei der Gala in Leipzig zudem mit dem Ehrenpreis für sein schauspielerisches Lebenswerk geehrt. Die Goldene Henne gilt als Deutschlands größter Publikumspreis. Die Zuschauer wählen dabei die Preisträger.
0: Die Nachrichten wurden bereitgestellt von Radio Aktuell. 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
1: Wir haben in Frankfurt am Main 22 Grad, in Köln Bonn 20 und in Hamburg 19 Grad. Heute gibt es im Norden und Nordosten einen Wechsel aus Sonne und Wolken mit einzelnen Schauern. Später zieht sich auch im Süden der restliche Regen zurück, dann setzt sich trockenes Wetter mit Aufheiterungen durch. Temperaturen im Norden und in der Mitte 18 bis 23 Grad, im Süden 23 bis 28 Grad.
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5: Welcome back zum zweiten Teil der Top 30 Show hier bei ERF Yes am Samstag. Das sind eure Hörercharts, zwei Stunden lang eure Lieblingssongs der Woche. Die habt ihr bestimmt durch Daumen hoch und Daumen runter in der Radio-Playlist auf erfyes.de und in der App. Wir sind mittlerweile auch schon bei der Halbzeit angekommen, das heißt Platz 15 steht in den Startlöchern. Und da habt ihr diese Woche hingewählt Francesca Battistelli mit He Will. Mein Name ist Steffen Schmidt und ich freue mich, dass ihr dabei seid bei der Top 30 Show am Samstag.

Julia Poe und Lost and Found mit Regan James Broome und Home Again. Das ist doch mal eine Zusammenarbeit, die sich richtig, richtig gut anhört. Euer Platz Nummer 14 in dieser Woche. Auf Platz 13 machen die zwei Männer, die ursprünglich mal in Australien geboren wurden, ihren Trippelpack voll vor King and Country zum dritten Mal heute drin in der Top 30 Show. Das muss ihnen auch erstmal jemand nachmachen. Miracle ist euer Platz Nummer 13 in dieser Woche.

Es wäre keine Top 30 Show, wenn die O-Bros nicht dabei wären. Egal was auch passiert, die O-Bros zum ersten Mal gehört heute in der Top 30 Show. Ich verrate schon mal so viel, es war nicht das letzte Mal. Egal was auch passiert, war euer Platz Nummer 12. Und auf Platz Nummer 11 ist ein ehemaliger Kontrahent von den O-Bros. Jawohl, denn der hat in der Vergangenheit öfter mal mit diesem Song hier die 1 belegt. Die Rede ist von Phil Wickham, What an Awesome God. Mittlerweile auf Platz Nummer 11 und die O-Bros haben sich's an der Spitze gemütlich gemacht. Wie es da aussieht, das erfahren wir in etwa einer halben Stunde hier in der Top 30 Show bei ERF Yes. God.

Das sind zwei richtig, richtig, richtig schöne Songaussagen, die sich da hintereinander befinden in euren Hörercharts bei ERF Yes am Samstag. Vincent Weiß, der mit U sagt, ey, du musst gar nichts tun. Einfach so, wie du bist, bist du perfekt für mich. Oh. Wunderschön. Und dann kommen ein Platz weiter vorne auf der 9 direkt Imran und Ray Garvey ums Eck und sagen in Rivers, hey, pass auf, egal wie die Welt um dich rum aussieht, ich verlass dich nicht. Eieiei. Das sind fantastische Aussagen von Menschen, die zumindest in ihrer Musik nicht dafür bekannt sind, sich von der Bibel inspirieren zu lassen. Aber da könnte man mal hinhören. Das klingt eigentlich ziemlich genau wie die Zusagen, die Gott uns zuspricht.

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1: Respekt an Luke und Joel Smallbone, viermal drin zu sein in der Top 30 Show. Das schaffen nicht viele. For King and Country haben es geschafft. Zum vierten Mal drin heute mit What If I Told You auf Platz Nummer 8.
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1: Ist Autofahren für alle. Und sind wir mal ganz ehrlich, als ich ein kleiner Junge war, da wollte ich Motorrad, Auto und Bagger fahren und zwar genau in dieser Reihenfolge. Und da unterscheide ich mich ja auch nicht von Menschen, die eine geistige Behinderung haben. Allerdings darf ich diese ganzen Führerscheine machen, sie dürfen das nicht. Der Wunsch bleibt ja aber trotzdem. Und deshalb feiere ich die E-Mobil-Messe in Erlensee, organisiert von der Lebenshilfe in Hanau. Davon habe ich bei der Hessenschau gelesen und auf einem extra abgesperrten Gelände und unter Anleitung von einem der 70 Fahrlehrerinnen oder Fahrlehrer dürfen dort Menschen mit Beeinträchtigung hinter Steuer. Einer von ihnen ist Jan, er ist 20 Jahre alt und hat das Down-Syndrom und damit darf er leider keinen Führerschein machen. Aber er will unbedingt Auto fahren und hier geht das eben. Er sagt der Hessenschau, ich fühle mich richtig gut und mein Fahrlehrer, der Chris, der erklärt das auch richtig toll. Wie cool. Aber nicht nur PKW fährt er, er saß auch am Bussteuer und später auch noch im Bagger und das feiere ich komplett ab. Das ist, wie Nächstenliebe auszusehen hat. Schauen, was sind die Bedürfnisse und wie können wir das umsetzen. 70 Fahrlehrerinnen und Fahrlehrer, die Kindheitsträume erfüllen. Ach, das ist eine fantastische Gelegenheit und eine richtig coole gute Nachricht.
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1: Und damit machen wir uns auf die letzten Meter Richtung eures Lieblingssongs der Woche. Wir haben noch 7 Plätze vor uns und aktuell führt ja beim internen Ranking der am häufigsten vertretenen Künstlerinnen und Künstler hier in der Top 30 Show For King and Country. Ganze 4-mal waren sie dabei. Jamie McDonald haben wir 2-mal gehört heute und die O'Bros bisher nur 1-mal. Das ändert sich jetzt. Auf Platz Nummer 7 sind sie mit Ich geb mich nicht auf und ich verrate so viel, das war nicht das letzte Mal, dass wir die beiden heute gehört haben.

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Doppelpack für die O-Bros auf Platz 7 mit Ich geb mich nicht auf Platz 6 mit Wolken im Moshpit. So, ERF Yes ist hier mit der Top 30 Show, das heißt, eure Lieblingssongs der Woche werden gespielt. Immer Samstag machen wir das, ab 10 und ab 18 Uhr spielen wir euch eure 30 Lieblingssongs, die bestimmt ihr durch Daumen hoch und Daumen runter in der Playlist auf erfyes.de und in der App. Wir sind mittlerweile in der Top 5 angekommen und die eröffnet Leanna Crawford mit Thank God.

0: 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Josh Wilson bei ERF Yes in der Top 30 Show auf Platz Nummer 4 und damit knapp am Treppchen gescheitert. Das eröffnet jetzt Montez mit Wenn du mich fragst. Und wenn ihr mich fragt, ist Wenn du mich fragst ein wirklich, wirklich cooler Song.
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1: Das mit den O-Bros, das muss wirklich untersucht werden. Das ist doch so krass. ERF, jetzt ist hier mit der Top 30 schon. Ich habe euch vorher erzählt, wie krass das eigentlich ist, dass For King and Country hier mit ganzen 4 Songs in den Top 30 vertreten sind. Das musst du erstmal hinkriegen. Und dann kommen die O-Bros und pulverisieren das, indem sie sagen, weißt du was, wir sind ganze 4-mal drin und zwar unter den Top 7. Und falls ihr euch jetzt fragt, Moment, 4-mal haben wir so heute schon gehört, aber in den Top 7 waren sie nur 3-mal drin, ja, dann kommt hier die Wahrheit, denn auf Platz 1 sind natürlich auch die O-Bros. Den hört ihr jetzt, God Bless, euer Lieblingssong der Woche.

die Definition von Dominanz. Die O'Bros mit God Bless. Seit Wochen, ja, mittlerweile sind es Monate, die sie Platz 1 einfach gepachtet haben. Und sie machen auch keine Anzeichen, wegzugehen. Beziehungsweise macht ihr keine Anzeichen, sie da wegzuwählen. Und dann ist ja alles gut. Denn das hier waren sie, eure Hörercharts, eure 30 Lieblingssongs der Woche. Die habt ihr bestimmt über eure Daumen hoch und Daumen runter auf erfyes.de und in der App. In der Playlist schreiben wir euch da alle unsere Songs mit. Und das könnt ihr jetzt auch weiterhin tun und auch schon mal bewerten für nächste Woche. Dann gibt's eine neue Chance, eine neue Top 30 Show. Bis dahin ist mein Name Steffen Schmidt. Ich freue mich, dass ihr dabei wart und sag wie immer, macht's nicht gut, macht's besser. Schönen Samstag noch. Ciao, ciao.

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1: Ich bin Felix Becker. Nach den versuchten Anschlägen auf mehrere Umspannwerke fahndet die Polizei weiter nach einem 48-Jährigen aus Nordrhein-Westfalen.
2: Die Ermittler kamen durch zwei Bekennerschreiben auf seine Spur, die als authentisch eingestuft werden. Nach Angaben von Bundesinnenminister Dobrindt gehen die Behörden von einem Einzeltäter aus. Er sprach von Klimaterrorismus. In den vergangenen Tagen wurden Sprengvorrichtungen an Stromanlagen in Nordrhein-Westfalen, Brandenburg und Sachsen entdeckt. Die Fahndung nach dem Verdächtigen läuft mit großem Polizeiaufgebot weiter. Timo Wiesner, Redaktion.
1: Einen Tag vor der Landtagswahl in Sachsen-Anhalt werden tausende Menschen zu Demonstrationen und Kundgebungen erwartet.
3: In Magdeburg und Halle sind zahlreiche Veranstaltungen angemeldet. Die größte Kundgebung findet am Nachmittag auf dem Magdeburger Domplatz statt, wo ein Bündnis aus Kirchen, Gewerkschaften und Verbänden für Demokratie demonstrieren will. Auch die AfD begeht heute ihren offiziellen Wahlkampfabschluss. In den Umfragen liegt die Partei vor der Wahl deutlich vorn. Ulrike Klein, Redaktion.
1: Nach dem Hackerangriff auf die Berliner Verwaltung warnt das Bundesamt für Sicherheit in der Informationstechnik vor einer erhöhten Bedrohung durch Cyberkriminelle. Die Hacker hatten große Mengen an Daten gestohlen und Lösegeld gefordert. Nachdem Berlin die Zahlung verweigerte, veröffentlichte die Gruppe die Daten, darunter auch sensible Informationen zu Personalangelegenheiten. Das BSI warnt vor möglichen Folgen für die Betroffenen und die Gesellschaft. Die USA starten einen neuen Vermittlungsversuch im Ukraine-Krieg. Die US-Unterhändler Witkoff und Kushner werden heute zu Gesprächen mit Kreml-Chef Putin in Moskau erwartet. Morgen wollen sie dann in die Ukraine reisen, wie die Präsidenten Trump und Zelensky bestätigt haben. Ziel ist es, die zuletzt ins Stocken geratenen Gespräche über ein Ende des Krieges in Gang zu bringen. Der Entertainer Habe Kerkeling und der Stand-up-Comedian Felix Lobrecht gehören zu den Gewinnern der diesjährigen Goldenen Henne. Armin Müller-Stahl wurde bei der Gala in Leipzig zudem mit dem Ehrenpreis für sein schauspielerisches Lebenswerk geehrt. Die Goldene Henne gilt als Deutschlands größter Publikumspreis. Die Zuschauer wählen dabei die Preisträger.
0: Die Nachrichten wurden bereitgestellt von Radio Aktuell. 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
1: Wir haben in Frankfurt am Main 22 Grad, in Köln Bonn 20 und in Hamburg 19 Grad. Heute gibt es im Norden und Nordosten einen Wechsel aus Sonne und Wolken mit einzelnen Schauern. Später zieht sich auch im Süden der restliche Regen zurück, dann setzt sich trockenes Wetter mit Aufheiterungen durch. Temperaturen im Norden und in der Mitte 18 bis 23 Grad, im Süden 23 bis 28 Grad.
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2: Ich bin Felix Becker. Die Polizei sucht weiter nach einem 48-Jährigen, der in mehreren Bundesländern Anschläge auf das Stromnetz verübt haben soll.
3: Der Mann aus Gebelsberg hat sich zu Sabotageaktionen in Brandenburg und Nordrhein-Westfalen bekannt. In seiner Wohnung wurde Sprengstoff gefunden. Inzwischen entdeckte die Polizei auch in Sachsen Sprengvorrichtungen in der Nähe von Umspannwerken. Der Verdächtige soll die Aktionen mit dem Kampf gegen fossile Energien begründet haben. In allen drei betroffenen Bundesländern wird noch Braunkohle abgebaut und verstromt. Noah Ulrich, Redaktion.
2: 10 Tage nach der schweren Sturzflut in Nepal sind 2 weitere Überlebende gerettet worden. Einsatzkräfte holten einen chinesischen Staatsbürger aus dem Tunnel eines zerstörten Wasserkraftwerks. Kurz darauf meldete die Armee die Rettung einer weiteren Person. Bereits gestern waren 2 Arbeiter lebend aus einem Tunnel geborgen worden. Einen Tag vor der Landtagswahl in Sachsen-Anhalt werden tausende Menschen zu Demonstrationen und Kundgebungen erwartet.
4: In Magdeburg und Halle sind zahlreiche Veranstaltungen angemeldet. Die größte Kundgebung findet am Nachmittag auf dem Magdeburger Domplatz statt, wo ein Bündnis aus Kirchen, Gewerkschaften und Verbänden für Demokratie demonstrieren will. Auch die AfD begeht heute ihren offiziellen Wahlkampfabschluss. In den Umfragen liegt die Partei vor der Wahl deutlich vorn. Ulrike Klein, Redaktion.
2: Die USA starten einen neuen Vermittlungsversuch im Ukraine-Krieg. Die US-Unterhändler Witkoff und Kushner werden heute zu Gesprächen mit Kreml-Chef Putin in Moskau erwartet. Morgen wollen sie dann in die Ukraine reisen, wie die Präsidenten Trump und Zelensky bestätigt haben. Ziel ist es, die zuletzt ins Stocken geratenen Gespräche über ein Ende des Krieges in Gang zu bringen. Der Schauspieler Michael Mendl ist tot. Er starb im Alter von 82 Jahren, wie seine Agentin jetzt mitteilte. Mendl spielte in Kinofilmen mit. Er war außerdem in TV-Filmen von ARD und ZDF und in der Netflix-Serie Dark zu sehen. Für seine Rolle als ehemaliger Kanzler Brandt in Im Schatten der Macht gewann er eine goldene Kamera als bester deutscher Schauspieler.
1: Die Nachrichten wurden bereitgestellt von Radio Aktuell. 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
2: Wir haben in Frankfurt am Main 22 Grad, in Köln Bonn 20 und in Hamburg 19 Grad. Heute gibt es im Norden und Nordosten einen Wechsel aus Sonne und Wolken mit einzelnen Schauern. Später zieht sich auch im Süden der restliche Regen zurück, dann setzt sich trockenes Wetter mit Aufheiterungen durch. Temperaturen im Norden und in der Mitte 18 bis 23 Grad, im Süden 23 bis 28 Grad.
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0: Der Spruch des Tages. Warum tun wir etwas für andere? Was ist unsere Motivation? Ich finde, das ist eine spannende Frage. Paulus schreibt, Gott wird euch für eure Liebe und Fürsorge belohnen. Es ist eine Herzenshaltung, die sich in der Praxis zeigt. Franz von Assisi hat es so formuliert, predige das Evangelium, wenn nötig, mit Worten. Er war bekannt dafür, dass er immer schnell dabei war, den Menschen zu helfen, denen er begegnete. Seine Motivation war die Liebe zu Jesus. Diese Liebe will auch ich in meinem Leben umsetzen und aus ihr heraus anderen helfen. Wir können uns diese Liebe von Gott schenken lassen und das wünsche ich dir heute.
1: Der Spruch des Tages steht in der Bibel. Bibellesen auf bibleserver.com.

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1: Ich bin Felix Becker. Die Polizei sucht weiter nach einem 48-Jährigen, der in mehreren Bundesländern Anschläge auf das Stromnetz verübt haben soll.
2: Der Mann aus Gevelsberg hat sich zu Sabotageaktionen in Brandenburg und Nordrhein-Westfalen bekannt. In seiner Wohnung wurde Sprengstoff gefunden. Inzwischen entdeckte die Polizei auch in Sachsen Sprengvorrichtungen in der Nähe von Umspannwerken. Der Verdächtige soll die Aktionen mit dem Kampf gegen fossile Energien begründet haben. In allen drei betroffenen Bundesländern wird noch Braunkohle abgebaut und verstromt. Noah Ulrich, Redaktion.
1: 10 Tage nach der schweren Sturzflut in Nepal sind 2 weitere Überlebende gerettet worden. Einsatzkräfte holten einen chinesischen Staatsbürger aus dem Tunnel eines zerstörten Wasserkraftwerks. Kurz darauf meldete die Armee die Rettung einer weiteren Person. Bereits gestern waren 2 Arbeiter lebend aus einem Tunnel geborgen worden. Einen Tag vor der Landtagswahl in Sachsen-Anhalt werden tausende Menschen zu Demonstrationen und Kundgebungen erwartet.
3: In Magdeburg und Halle sind zahlreiche Veranstaltungen angemeldet. Die größte Kundgebung findet am Nachmittag auf dem Magdeburger Domplatz statt, wo ein Bündnis aus Kirchen, Gewerkschaften und Verbänden für Demokratie demonstrieren will. Auch die AfD begeht heute ihren offiziellen Wahlkampfabschluss. In den Umfragen liegt die Partei vor der Wahl deutlich vorn. Ulrike Klein, Redaktion.
1: Die USA starten einen neuen Vermittlungsversuch im Ukraine-Krieg. Die US-Unterhändler Witkoff und Kushner werden heute zu Gesprächen mit Kreml-Chef Putin in Moskau erwartet. Morgen wollen sie dann in die Ukraine reisen, wie die Präsidenten Trump und Zelensky bestätigt haben. Ziel ist es, die zuletzt ins Stocken geratenen Gespräche über ein Ende des Krieges in Gang zu bringen. Der Schauspieler Michael Mendl ist tot. Er starb im Alter von 82 Jahren, wie seine Agentin jetzt mitteilte. Mendl spielte in Kinofilmen mit. Er war außerdem in TV-Filmen von ARD und ZDF und in der Netflix-Serie Dark zu sehen. Für seine Rolle als ehemaliger Kanzler Brandt in Im Schatten der Macht gewann er eine Goldene Kamera als bester deutscher Schauspieler.
0: Die Nachrichten wurden bereitgestellt von Radio Aktuell. 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
1: Wir haben in Frankfurt am Main 22 Grad, in Köln-Bonn 20 und in Hamburg 19 Grad. Heute gibt es im Norden und Nordosten einen Wechsel aus Sonne und Wolken mit einzelnen Schauern. Später zieht sich auch im Süden der restliche Regen zurück, dann setzt sich trockenes Wetter mit Aufheiterungen durch. Temperaturen im Norden und in der Mitte 18 bis 23 Grad, im Süden 23 bis 28 Grad.

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1: Nicht die Gesunden brauchen den Arzt, sondern die Kranken. Ich bin gekommen, um Sünder zur Umkehr von ihren Sünden zu rufen und nicht, um meine Zeit mit denen zu verbringen, die sich schon für gut genug halten.
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1: Ich bin Felix Becker. Die US-Sondergesandten Witkow und Kushner sind zu neuen Gesprächen über ein Ende des Ukraine-Kriegs in Moskau eingetroffen. Dort sollen sie sich mit dem russischen Präsidentenberater Dmitriev treffen. Anschließend sind auch Gespräche in Kiew geplant. Die USA haben beide Seiten gebeten, während des Besuchs auf Angriffe zu verzichten. Einzelheiten des amerikanischen Friedensvorschlags sind bislang nicht bekannt. Die versuchten Sabotageakte gegen das deutsche Stromnetz häufen sich. In Sachsen sicherte die Polizei die ganze Nacht Spuren, nachdem an zwei Umspannwerken nördlich von Bautzen Sprengvorrichtungen entdeckt worden waren.
2: In Nordrhein-Westfalen wird weiter nach einem 48-Jährigen gefahndet, der zwei Bekennerschreiben verfasst haben soll. In seiner Wohnung fanden Ermittler Sprengstoff. Der Verdächtige soll die Aktionen mit dem Kampf gegen fossile Energien begründet haben. Der erste versuchte Angriff war am Dienstag an einem Umspannwerk in Brandenburg entdeckt worden. Noah Ulrich, Redaktion.
1: 10 Tage nach der schweren Sturzflut in Nepal sind 2 weitere Überlebende gerettet worden. Einsatzkräfte holten einen chinesischen Staatsbürger aus dem Tunnel eines zerstörten Wasserkraftwerks. Kurz darauf meldete die Armee die Rettung einer weiteren Person. Bereits gestern waren 2 Arbeiter lebend aus einem Tunnel geborgen worden. Einen Tag vor der Landtagswahl in Sachsen-Anhalt werden tausende Menschen zu Demonstrationen und Kundgebungen erwartet.
3: In Magdeburg und Halle sind zahlreiche Veranstaltungen angemeldet. Die größte Kundgebung findet am Nachmittag auf dem Magdeburger Domplatz statt, wo ein Bündnis aus Kirchen, Gewerkschaften und Verbänden für Demokratie demonstrieren will. Auch die AfD begeht heute ihren offiziellen Wahlkampfabschluss. In den Umfragen liegt die Partei vor der Wahl deutlich vorn. Ulrike Klein, Redaktion.
1: Der Schauspieler Michael Mendl ist tot. Er starb im Alter von 82 Jahren, wie seine Agentin jetzt mitteilte. Mendl spielte in Kinofilmen mit. Er war außerdem in TV-Filmen von ARD und ZDF und in der Netflix-Serie Dark zu sehen. Für seine Rolle als ehemaliger Kanzler Brandt in Im Schatten der Macht gewann er eine Goldene Kamera als bester deutscher Schauspieler.
0: Die Nachrichten wurden bereitgestellt von Radio Aktuell. 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
1: Wir haben in München 23 Grad, ebenso auch in Frankfurt am Main und in Münster 20 Grad. Morgen ist es im Nordosten wechselnd bewölkt, ansonsten gibt es neben lockeren Wolken viel Sonnenschein und es bleibt trocken. Die Höchstwerte erreichen 19 Grad an den Küsten und bis zu 29 Grad am Oberrhein.

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1: Es ist nicht immer leicht, das Gute zu sehen. Gerade wenn es nicht so läuft, wie ich es mir vorstelle. Ich weiß, wie es sich anfühlt, wenn ein Lächeln nur aufgesetzt ist. Aber selbst 100 Sorgen können das Gute nicht verdecken, das du Gott mir gibst. Es braucht keine rosarote Brille, um Gold im Alltagswahnsinn zu entdecken. Es sind die kleinen Dinge, auf die es ankommt. Natalie Lane, Grateful For.
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1: Ich bin Felix Becker. Die US-Sondergesandten Witkow und Kushner sind zu neuen Gesprächen über ein Ende des Ukraine-Kriegs in Moskau eingetroffen. Dort sollen sie sich mit dem russischen Präsidentenberater Dmitriev treffen. Anschließend sind auch Gespräche in Kiew geplant. Die USA haben beide Seiten gebeten, während des Besuchs auf Angriffe zu verzichten. Einzelheiten des amerikanischen Friedensvorschlags sind bislang nicht bekannt. Die versuchten Sabotageakte gegen das deutsche Stromnetz häufen sich. In Sachsen sicherte die Polizei die ganze Nacht Spuren, nachdem an zwei Umspannwerken nördlich von Bautzen Sprengvorrichtungen entdeckt worden waren.
2: In Nordrhein-Westfalen wird weiter nach einem 48-Jährigen gefahndet, der zwei Bekennerschreiben verfasst haben soll. In seiner Wohnung fanden Ermittler Sprengstoff. Der Verdächtige soll die Aktionen mit dem Kampf gegen fossile Energien begründet haben. Der erste versuchte Angriff war am Dienstag an einem Umspannwerk in Brandenburg entdeckt worden. Noah Ulrich, Redaktion.
1: 10 Tage nach der schweren Sturzflut in Nepal sind 2 weitere Überlebende gerettet worden. Einsatzkräfte holten einen chinesischen Staatsbürger aus dem Tunnel eines zerstörten Wasserkraftwerks. Kurz darauf meldete die Armee die Rettung einer weiteren Person. Bereits gestern waren 2 Arbeiter lebend aus einem Tunnel geborgen worden. Einen Tag vor der Landtagswahl in Sachsen-Anhalt werden tausende Menschen zu Demonstrationen und Kundgebungen erwartet.
3: In Magdeburg und Halle sind zahlreiche Veranstaltungen angemeldet. Die größte Kundgebung findet am Nachmittag auf dem Magdeburger Domplatz statt, wo ein Bündnis aus Kirchen, Gewerkschaften und Verbänden für Demokratie demonstrieren will. Auch die AfD begeht heute ihren offiziellen Wahlkampfabschluss. In den Umfragen liegt die Partei vor der Wahl deutlich vorn. Ulrike Klein, Redaktion.
1: Der Schauspieler Michael Mendl ist tot. Er starb im Alter von 82 Jahren, wie seine Agentin jetzt mitteilte. Mendl spielte in Kinofilmen mit. Er war außerdem in TV-Filmen von ARD und ZDF und in der Netflix-Serie Dark zu sehen. Für seine Rolle als ehemaliger Kanzler Brandt in Im Schatten der Macht gewann er eine Goldene Kamera als bester deutscher Schauspieler.
0: Die Nachrichten wurden bereitgestellt von Radio Aktuell. 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
1: Wir haben in München 23 Grad, ebenso auch in Frankfurt am Main und in Münster 20 Grad. Morgen ist es im Nordosten wechselnd bewölkt, ansonsten gibt es neben lockeren Wolken viel Sonnenschein und es bleibt trocken. Die Höchstwerte erreichen 19 Grad an den Küsten und bis zu 29 Grad am Oberrhein.

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1: Ich bin Felix Becker. Russlands Präsident Putin hat eine dreitägige Unterbrechung der Angriffe auf die ukrainische Hauptstadt Kiew angeordnet.
2: Die Feuerpause soll ab Mitternacht gelten und steht im Zusammenhang mit dem Besuch der US-Sondergesandten Witkow und Kushner. Die beiden verhandeln heute in Moskau über ein mögliches Ende des Ukraine-Kriegs und werden morgen in Kiew erwartet. Auch die Ukraine will nach Angaben von Präsident Zelensky während der Gespräche auf Luftangriffe verzichten. Wie ein möglicher Friedensplan der USA aussieht, ist bislang nicht bekannt. Ulrike Klein, Redaktion.
1: In Sachsen-Anhalt beenden die Parteien heute ihren Wahlkampf vor der morgigen Landtagswahl.
3: Zu den Abschlussveranstaltungen werden mehrere prominente Bundespolitiker erwartet, darunter die AfD-Vorsitzenden Weidel und Krupalla sowie Linken-Fraktionschefin Reichinek. Parallel sind zahlreiche Demonstrationen und Veranstaltungen demokratischer Initiativen geplant. In den Umfragen liegt die vom Landesverfassungsschutz als gesichert rechtsextrem eingestufte AfD deutlich vorn. Timo Wiesner, Redaktion.
1: Die versuchten Sabotageakte gegen das deutsche Stromnetz häufen sich. In Sachsen hat die Polizei an zwei Umspannwerken nördlich von Bautzen Sprengvorrichtungen entdeckt und die ganze Nacht Spuren gesichert. In Nordrhein-Westfalen wird weiter nach einem Mann aus Gevelsberg gefahndet, der zwei Bekennerschreiben verfasst haben soll. In seiner Wohnung wurde Sprengstoff gefunden. Der erste Versuch der Angriff war am Dienstag an einem Umspannwerk in Brandenburg entdeckt worden. Wegen verschwundener Dienstwaffen hat es bei den Polizeibehörden des Bundes in den vergangenen 5 Jahren 33 Disziplinarverfahren gegeben. 30 davon betrafen die Bundespolizei, 3 das Bundeskriminalamt. Wie viele Waffen tatsächlich verschwunden sind und wo sie abhanden kamen, teilte das Bundesinnenministerium nicht mit. Die Angaben würden aus Sicherheitsgründen nicht veröffentlicht, hieß es zur Begründung. Der Schauspieler Michael Mendl ist tot. Er starb im Alter von 82 Jahren, wie seine Agentin jetzt mitteilte. Mendl spielte in Kinofilmen mit. Er war außerdem in TV-Filmen von ARD und ZDF und in der Netflix-Serie Dark zu sehen. Für seine Rolle als ehemaliger Kanzler Brandt in Im Schatten der Macht gewann er eine Goldene Kamera als bester deutscher Schauspieler.
0: Die Nachrichten wurden bereitgestellt von Radio Aktuell. Und jetzt das Wetter bei ERF Yes.
1: Wir haben in München 23 Grad, ebenso auch in Frankfurt am Main und in Münster 20 Grad. Morgen ist es im Nordosten wechselnd bewölkt, ansonsten gibt es neben lockeren Wolken viel Sonnenschein und es bleibt trocken. Die Höchstwerte erreichen 19 Grad an den Küsten und bis zu 29 Grad am Oberrhein.

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1: Warum tun wir etwas für andere? Was ist unsere Motivation? Ich finde, das ist eine spannende Frage. Paulus schreibt, Gott wird euch für eure Liebe und Fürsorge belohnen. Es ist eine Herzenshaltung, die sich in der Praxis zeigt. Franz von Assisi hat es so formuliert, predige das Evangelium, wenn nötig, mit Worten. Er war bekannt dafür, dass er immer schnell dabei war, den Menschen zu helfen, denen er begegnete. Seine Motivation war die Liebe zu Jesus. Diese Liebe will auch ich in meinem Leben umsetzen und aus ihr heraus anderen helfen. Wir können uns diese Liebe von Gott schenken lassen und das wünsche ich dir heute.
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2: Ich bin Felix Becker. Russlands Präsident Putin hat eine dreitägige Unterbrechung der Angriffe auf die ukrainische Hauptstadt Kiew angeordnet.
3: Die Feuerpause soll ab Mitternacht gelten und steht im Zusammenhang mit dem Besuch der US-Sondergesandten Witkow und Kushner. Die beiden verhandeln heute in Moskau über ein mögliches Ende des Ukraine-Kriegs und werden morgen in Kiew erwartet. Auch die Ukraine will nach Angaben von Präsident Zelensky während der Gespräche auf Luftangriffe verzichten. Wie ein möglicher Friedensplan der USA aussieht, ist bislang nicht bekannt. Ulrike Klein, Redaktion.
2: In Sachsen-Anhalt beenden die Parteien heute ihren Wahlkampf vor der morgigen Landtagswahl.
4: Zu den Abschlussveranstaltungen werden mehrere prominente Bundespolitiker erwartet, darunter die AfD-Vorsitzenden Weidel und Krupalla sowie Linken-Fraktionschefin Reichinek. Parallel sind zahlreiche Demonstrationen und Veranstaltungen demokratischer Initiativen geplant. In den Umfragen liegt die vom Landesverfassungsschutz als gesichert rechtsextrem eingestufte AfD deutlich vorn. Timo Wiesner, Redaktion.
2: Die versuchten Sabotageakte gegen das deutsche Stromnetz häufen sich. In Sachsen hat die Polizei an zwei Umspannwerken nördlich von Bautzen Sprengvorrichtungen entdeckt und die ganze Nacht Spuren gesichert. In Nordrhein-Westfalen wird weiter nach einem Mann aus Gevelsberg gefahndet, der zwei Bekennerschreiben verfasst haben soll. Der erste versuchte Angriff war am Dienstag an einem Umspannwerk in Brandenburg entdeckt worden. Wegen verschwundener Dienstwaffen hat es bei den Polizeibehörden des Bundes in den vergangenen 5 Jahren 33 Disziplinarverfahren gegeben. Wie viele Waffen tatsächlich verschwunden sind und wo sie abhanden kamen, teilte das Bundesinnenministerium nicht mit. Die Angaben würden aus Sicherheitsgründen nicht veröffentlicht, hieß es zur Begründung. In der ersten Fußball-Bundesliga hat Union Berlin gegen Leverkusen mit 0:4 verloren. Die weiteren Ergebnisse: Hoffenheim-Dortmund 2:3, Mönchengladbach-Elversberg 3:4, Werder Bremen-RB Leipzig 3:1 und SC Paderborn-Freiburg 0:1.
0: Die Nachrichten wurden bereitgestellt von Radio Aktuell. Und jetzt das Wetter bei ERF Yes.
2: Wir haben in München 23 Grad, ebenso auch in Frankfurt am Main und in Münster 20 Grad. Morgen ist es im Nordosten wechselnd bewölkt, ansonsten gibt es neben lockeren Wolken viel Sonnenschein und es bleibt trocken. Die Höchstwerte erreichen 19 Grad an den Küsten und bis zu 29 Grad am Oberrhein.
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6: Besser, euer Samstag bei ERF Yes. Grüßt euch in der Top 30 Show. Heute mit mir, Steffen Schmidt. Hi, schön, dass ihr eingeschaltet habt und schön, dass ihr bewertet habt. Die ganze Woche über Daumen hoch und Daumen runter verteilt auf unsere Songs hier in der ERF Yes Playlist. Die findet ihr nochmal mitgeschrieben auf erfyes.de und in der App. Und eben dort könnt ihr bewerten und dann zähle ich zusammen und erstelle eure Top 30 Show. Die hört ihr dann immer samstags um 10 und um 18 Uhr. Und jetzt legen wir los mit eurem Platz Nummer 30. In dieser Woche ist das Jamie McDonald mit Born to Fly. 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

Ann Wilson auf Platz 29 mit Till the Road Runs Out. Schön, dass ihr dabei seid in der Top 30 Show. Und auf Platz Nummer 28 habt ihr Abe Parker gewählt. Mit einem Gefühl, dass jeder Mensch irgendwann im Laufe seines Lebens mal feststellen muss, es gibt bestimmte Dinge, die kann niemand anders für mich übernehmen. Zum Beispiel das Heilen von Seele oder auch Körper. Das kann eben niemand anders für dich tun. Aber Abe Parker hat eine Erfahrung gemacht, beziehungsweise eine Feststellung gefunden in der Bibel, nämlich, dass Gott alle die, die gebrochenen Herzen sind, zu sich einlädt und die dann erquicken will, beziehungsweise ihnen helfen möchte. Und das hat ihm geholfen. Heal for Me ist sein Song darüber und euer Platz 28 in dieser Woche.

Der Song ist noch ziemlich neu, die Künstler dahinter nicht. For King and Country mit Ale. Erst seit dieser Woche auf der ERF Yes Playlist zu Hause und schon jetzt euer Platz Nummer 27. Ein Plätzchen weiter vorne ist von euch gewählt worden Charlie Perry mit Loves Me Like You.

zum zweiten Mal drin in der Top 30 Show for King and Country. Diesmal haben sich die Brüder Luke und Joel Smallbone aber auch noch ihre beiden Frauen dazu geholt. Courtney Smallbone und Moriah Smallbone. Zusammen haben sie Ever and Ever Before gesungen auf eurem Platz Nummer 25. Kommen wir auf die 24 und der Song kommt von einem Mann, der mittlerweile Premier League Profifußballer ist. Also er spielt in England. Beziehungsweise spielen ist falsch. Die Rede ist von Ed Sheeran und der ist großer Fan des Fußballvereins Ipswich Town. Und vor einigen Jahren hat er dann beschlossen, ich habe genug Geld, ich sponsor die mal. Dann wurde Werbung für seine Alben auf den Trikots gemacht und so weiter und so fort. Und Ed Sheeran, der hat gesagt, so als kleinen Bonus für mich möchte ich einfach als offizieller Spieler bei der Premier League gemeldet werden. Er hat noch nie gespielt, aber er ist seit mehreren Saisons im Kader und Ipswich Town ist zu dieser Saison in die Premier League aufgestiegen und damit ist Ed Sheeran offiziell ein registrierter Premier League Spieler, auch wenn er wahrscheinlich weiter ohne Einsatz bleiben wird. Außerdem ist er fantastischer Musiker und das zeigt Freedom, denn das ist euer Platz Nummer 24 in dieser Woche.

0: Cesar Layton auf eurem Platz Nummer 23 mit There Is a God.
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0: Achtung, festhalten, Freunde, das ist Gänsehautalarm, denn meine gute Nachricht ist ein Schulleiter, der das Leben von 900 Kindern gerettet hat. Und diese gute Nachricht, die führt uns nach Nepal, wo ja vergangene Woche die verheerende Sturzflut durchs Trishuli-Tal gezogen ist. Und in diesem Tal, da liegt auch die Schule von Rahendra Davadi. Und er bekam, so berichtet es das ZDF, die Info, dass eine Sturzflut im Tal losbricht. Bestätigt war die Meldung zu diesem Zeitpunkt noch nicht, aber Davadi handelte impulsiv, schnell und vor allem mit klarem Verstand. Später sagt er, wenn es keine Flut ist, dann verlieren wir einen Schultag. Aber wenn es eine Flut ist, verlieren wir unser Leben. Und so läutet er die Schulglocke und weist Schülerinnen und Schüler an, auf einen höher gelegenen Hügel in der Nähe zu flüchten. Außerdem informiert er auch die vollbesetzten Schulbusse, die schon auf dem Weg zum Gebäude sind, dass sie nicht zur Schule fahren sollen. Er selbst geht als Letzter und während er hinter seinen Schülerinnen und Schülern auf den Hügel steigt, steigen hinter ihm die Fluten. Das Schulgebäude wurde komplett von Wasser und Schlamm begraben. Freunde, ich habe Gänsehaut. Das ist ein Mann, der hat keinen Beruf, der hat eine Berufung und liefert meine gute Nachricht.
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0: Lasst uns reingehen in die zweite halbe Stunde dieser Top 30 Show mit eurem Platz Nummer 22. Der geht diese Woche an Switchfoot mit Beautiful Life.

Carly Ann Taylor mit Heavenly Father. Euer Platz Nummer 21 in dieser Woche in der Top 30 Show. Das habt ihr bestimmt über eure Daumen hoch und Daumen runter. Die könnt ihr verteilen auf alle Songs, die wir so spielen. Die schreiben wir euch mit in der Playlist auf erfyes.de und in der kostenlosen App. Und am Ende der Woche, da zählt immer einer von uns Moderatoren zusammen. In dieser Woche war das ich, Steffen Schmidt. Und ich spiele euch dann 2 Stunden lang eure 30 Lieblingssongs hintereinander weg. Wir eröffnen also die Top 20, 10 Plätze liegen bereits hinter uns und euer Platz Nummer 20 geht an Elevation Worship zusammen mit Brandon Lake, Chris Brown und Chandler Moore und Praise.

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Auch schon zum zweiten Mal drin in dieser Top 30 Show. Und wenn ihr mich kennt, dann wisst ihr, das feiere ich, Janie McDonald mit How the Story Ends. Ich finde, das ist wirklich eine der schönsten Frauenstimmen, die wir aktuell so auf der Playlist haben. Janie McDonald, die hat einiges drauf und ich bin gespannt, was uns da in Zukunft noch so an Musik erwarten wird. Bin ich auch bei Torren Wells, denn der ist eigentlich immer dafür bekannt, absolut abzuliefern. Und das seht ihr ganz genauso. Seine aktuelle Single Not Guilty ist noch gar nicht so lange auf der Playlist zu Hause und trotzdem schon auf Platz Nummer 18 in dieser Woche.

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1: Einen Platz kriegen wir noch rein vor den Nachrichten. Hier bei ERF Yes gerade gehört habt ihr Josh Wilson mit Do It Scared auf der 17 und auf der 16 in dieser Woche von euch gewählt. Liana Crawford, freue ich mich immer mit Her. Wunderschönen guten Tag am Samstag bei ERF Yes.

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1: Ich bin Felix Becker. Russlands Präsident Putin hat eine dreitägige Unterbrechung der Angriffe auf die ukrainische Hauptstadt Kiew angeordnet.
2: Die Feuerpause soll ab Mitternacht gelten und steht im Zusammenhang mit dem Besuch der US-Sondergesandten Witkow und Kushner. Die beiden verhandeln heute in Moskau über ein mögliches Ende des Ukraine-Kriegs und werden morgen in Kiew erwartet. Auch die Ukraine will nach Angaben von Präsident Zelensky während der Gespräche auf Luftangriffe verzichten. Wie ein möglicher Friedensplan der USA aussieht, ist bislang nicht bekannt. Ulrike Klein, Redaktion.
1: In Sachsen-Anhalt beenden die Parteien heute ihren Wahlkampf vor der morgigen Landtagswahl.
3: Zu den Abschlussveranstaltungen werden mehrere prominente Bundespolitiker erwartet, darunter die AfD-Vorsitzenden Weidel und Chrupalla sowie Linken-Fraktionschefin Reichineck. Parallel sind zahlreiche Demonstrationen und Veranstaltungen demokratischer Initiativen geplant. In den Umfragen liegt die vom Landesverfassungsschutz als gesichert rechtsextrem eingestufte AfD deutlich vorn. Timo Wiesner, Redaktion.
1: Die versuchten Sabotageakte gegen das deutsche Stromnetz häufen sich. In Sachsen hat die Polizei an zwei Umspannwerken nördlich von Bautzen Sprengvorrichtungen entdeckt und die ganze Nacht Spuren gesichert. In Nordrhein-Westfalen wird weiter nach einem Mann aus Gevelsberg gefahndet, der zwei Bekennerschreiben verfasst haben soll. Der erste versuchte Angriff war am Dienstag an einem Umspannwerk in Brandenburg entdeckt worden. Wegen verschwundener Dienstwaffen hat es bei den Polizeibehörden des Bundes in den vergangenen 5 Jahren 33 Disziplinarverfahren gegeben. Wie viele Waffen tatsächlich verschwunden sind und wo sie abhanden kamen, teilte das Bundesinnenministerium nicht mit. Die Angaben würden aus Sicherheitsgründen nicht veröffentlicht, hieß es zur Begründung. In der ersten Fußball-Bundesliga hat Union Berlin gegen Leverkusen mit 0:4 verloren. Die weiteren Ergebnisse: Hoffenheim-Dortmund 2:3, Mönchengladbach-Elversberg 3:4, Werder Bremen-RB Leipzig 3:1 und SC Paderborn-Freiburg 0:1.
0: Die Nachrichten wurden bereitgestellt von Radio Aktuell. Und jetzt das Wetter bei ERF Yes.
1: Heute Nacht lockern die Wolken vielerorts auf und es bleibt bei örtlichen Nebelfeldern weitgehend trocken. Morgen reichlich Sonnenschein, Höchstwerte zwischen 19 und 30 Grad.
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5: Welcome back zum zweiten Teil der Top 30 Show hier bei ERF Yes am Samstag. Das sind eure Hörercharts, 2 Stunden lang eure Lieblingssongs der Woche. Die habt ihr bestimmt durch Daumen hoch und Daumen runter in der Radio-Playlist auf erfyes.de und in der App. Wir sind mittlerweile auch schon bei der Halbzeit angekommen. Das heißt, Platz 15 steht in den Startlöchern. Und da habt ihr diese Woche hingewählt, Francesca Battistelli mit He Will. Mein Name ist Steffen Schmidt und ich freue mich, dass ihr dabei seid bei der Top 30 Show am Samstag.

Julia Poe und Lost and Found mit Regan James Broome und Home Again. Das ist doch mal eine Zusammenarbeit, die sich richtig, richtig gut anhört. Euer Platz Nummer 14 in dieser Woche. Auf Platz 13 machen die zwei Männer, die ursprünglich mal in Australien geboren wurden, ihren Trippelpack voll vor King and Country zum dritten Mal heute drin in der Top 30 Show. Das muss ihnen auch erstmal jemand nachmachen. Miracle ist euer Platz Nummer 13 in dieser Woche.

Es wäre keine Top 30 Show, wenn die O-Bros nicht dabei wären. Egal was auch passiert, die O-Bros zum ersten Mal gehört heute in der Top 30 Show. Ich verrate schon mal so viel, es war nicht das letzte Mal. Egal was auch passiert, war euer Platz Nummer 12. Und auf Platz Nummer 11 ist ein ehemaliger Kontrahent von den O-Bros. Jawohl, denn der hat in der Vergangenheit öfter mal mit diesem Song hier die 1 belegt. Die Rede ist von Phil Wickham, What an Awesome Guard. Mittlerweile auf Platz Nummer 11 und die O-Bros haben sich an der Spitze gemütlich gemacht. Wie es da aussieht, das erfahren wir in etwa einer halben Stunde hier in der Top 30 Show bei ERF Yes.

Das sind zwei richtig, richtig, richtig schöne Songaussagen, die sich da hintereinander befinden in euren Hörercharts bei ERF Yes am Samstag. Vincent Weiß, der mit U sagt, ey, du musst gar nichts tun. Einfach so, wie du bist, bist du perfekt für mich. Oh, wunderschön. Und dann kommen ein Platz weiter vorne auf der 9 direkt Imran und Ray Garvey ums Eck und sagen in Rivers, hey, pass auf, egal wie die Welt um dich rum aussieht, ich verlass dich nicht. Eieiei. Das sind fantastische Aussagen von Menschen, die zumindest in ihrer Musik nicht dafür bekannt sind, sich von der Bibel inspirieren zu lassen. Aber da könnte man mal hinhören. Das klingt eigentlich ziemlich genau wie die Zusagen, die Gott uns zuspricht.

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1: Respekt an Luke und Joel Smallbone, viermal drin zu sein in der Top 30 Show, das schaffen nicht viele. For King and Country haben es geschafft, zum vierten Mal drin heute mit What If I Told You auf Platz Nummer 8.
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1: Ist Autofahren für alle. Und sind wir mal ganz ehrlich, als ich ein kleiner Junge war, da wollte ich Motorrad, Auto und Bagger fahren und zwar genau in dieser Reihenfolge. Und da unterscheide ich mich ja auch nicht von Menschen, die eine geistige Behinderung haben. Allerdings darf ich diese ganzen Führerscheine machen, sie dürfen das nicht. Der Wunsch bleibt ja aber trotzdem. Und deshalb feiere ich die E-Mobil-Messe in Erlensee, organisiert von der Lebenshilfe in Hanau. Davon habe ich bei der Hessenschau gelesen und auf einem extra abgesperrten Gelände und unter Anleitung von einem der 70 Fahrlehrerinnen oder Fahrlehrer dürfen dort Menschen mit Beeinträchtigung hinter Steuer. Einer von ihnen ist Jan, er ist 20 Jahre alt und hat das Down-Syndrom und damit darf er leider keinen Führerschein machen. Aber er will unbedingt Auto fahren und hier geht das eben. Er sagt der Hessenschau, ich fühle mich richtig gut. Und mein Fahrlehrer, der Chris, der erklärt das auch richtig toll. Wie cool. Aber nicht nur PKW fährt er, er saß auch am Bussteuer und später auch noch im Bagger und das feiere ich komplett ab. Das ist, wie Nächstenliebe auszusehen hat. Schauen, was sind die Bedürfnisse und wie können wir das umsetzen. 70 Fahrlehrerinnen und Fahrlehrer, die Kindheitsträume erfüllen. Ach, das ist eine fantastische Gelegenheit und eine richtig coole gute Nachricht.
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1: Und damit machen wir uns auf die letzten Meter Richtung eures Lieblingssongs der Woche. Wir haben noch 7 Plätze vor uns und aktuell führt ja beim internen Ranking der am häufigsten vertretenen Künstlerinnen und Künstler hier in der Top 30 Show For King and Country. Ganze 4-mal waren sie dabei. Jamie McDonald haben wir 2-mal gehört heute und die O-Bros bisher nur 1-mal. Das ändert sich jetzt. Auf Platz Nummer 7 sind sie mit Ich geb mich nicht auf und ich verrate so viel, das war nicht das letzte Mal, dass wir die beiden heute gehört haben.

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Doppelpack für die O-Bros auf Platz 7 mit Ich geb mich nicht auf, auf Platz 6 mit Wolken im Moshpit. So, ERF Yes ist hier mit der Top 30 Show, das heißt, eure Lieblingssongs der Woche werden gespielt. Immer Samstag machen wir das, ab 10 und ab 18 Uhr spielen wir euch eure 30 Lieblingssongs, die bestimmt ihr durch Daumen hoch und Daumen runter in der Playlist auf erfyes.de und in der App. Wir sind mittlerweile in der Top 5 angekommen und die eröffnet Liana Crawford mit Thank God.

0: 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Josh Wilson bei ERF Yes in der Top 30 Show auf Platz Nummer 4 und damit knapp am Treppchen gescheitert. Das eröffnet jetzt Montez mit Wenn du mich fragst. Und wenn ihr mich fragt, ist Wenn du mich fragst ein wirklich, wirklich cooler Song.
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1: Das mit den O-Bros, das muss wirklich untersucht werden. Das ist doch so krass. ERF, yes, ist hier mit der Top 30 schon. Ich habe euch vorher erzählt, wie krass das eigentlich ist, dass For King and Country hier mit ganzen 4 Songs in den Top 30 vertreten sind. Das musst du erstmal hinkriegen. Und dann kommen die O-Bros und pulverisieren das, indem sie sagen, weißt du was, wir sind ganze 4-mal drin und zwar unter den Top 7. Und falls ihr euch jetzt fragt, Moment, 4-mal haben wir sie heute schon gehört, aber in den Top 7 waren sie nur 3-mal drin, ja, dann kommt hier die Wahrheit, denn auf Platz 1 sind natürlich auch die O-Bros. Den hört ihr jetzt, God Bless, euer Lieblingssong der Woche.

die Definition von Dominanz. Die O'Bros mit God Bless. Seit Wochen, ja, mittlerweile sind es Monate, die sie Platz 1 einfach gepachtet haben. Und sie machen auch keine Anzeichen, wegzugehen. Beziehungsweise macht ihr keine Anzeichen, sie da wegzuwählen. Und dann ist ja alles gut. Denn das hier waren sie, eure Hörercharts, eure 30 Lieblingssongs der Woche. Die habt ihr bestimmt über eure Daumen hoch und Daumen runter auf erfjes.de und in der App. In der Playlist schreiben wir euch da alle unsere Songs mit. Und das könnt ihr jetzt auch weiterhin tun und auch schon mal bewerten für nächste Woche. Dann gibt's eine neue Chance, eine neue Top 30 Show. Bis dahin ist mein Name Steffen Schmidt. Ich freue mich, dass ihr dabei wart und sag wie immer, macht's nicht gut, macht's besser. Schönen Samstag noch. Ciao, ciao.

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0: Der Spruch des Tages. Warum tun wir etwas für andere? Was ist unsere Motivation? Ich finde, das ist eine spannende Frage. Paulus schreibt, Gott wird euch für eure Liebe und Fürsorge belohnen. Es ist eine Herzenshaltung, die sich in der Praxis zeigt. Franz von Assisi hat es so formuliert, predige das Evangelium, wenn nötig, mit Worten. Er war bekannt dafür, dass er immer schnell dabei war, den Menschen zu helfen, denen er begegnete. Seine Motivation war die Liebe zu Jesus. Diese Liebe will auch ich in meinem Leben umsetzen und aus ihr heraus anderen helfen. Wir können uns diese Liebe von Gott schenken lassen und das wünsche ich dir heute.
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1: Wer begreift, dass er der Geliebte Gottes ist, der braucht nicht mehr durch die Gegend zu laufen und um Anerkennung zu betteln. Henry Nouwen.

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Vater unser im Himmel, geheiligt werde dein Name, dein Reich komme, dein Wille geschehe, wie im Himmel so auf Erden. Unser tägliches Brot gib uns heute und vergib uns unsere Schuld, wie auch wir vergeben unseren Schuldigern. Und führe uns nicht in Versuchung, sondern erlöse uns von dem Bösen. Denn dein ist das Reich und die Kraft und die Herrlichkeit in Ewigkeit. Amen.

0: Der Spruch des Tages.
1: In einer Gemeinde können ganz unterschiedliche Menschen zusammenkommen. Menschen mit verschiedenen Lebensgeschichten, Berufen und Verantwortungen. Paulus erwähnt am Ende seines Briefes sogar Christen aus dem Umfeld des römischen Kaisers. Auch alle anderen Christen hier grüßen euch, besonders die im kaiserlichen Dienst. Für mich zeigt das, der Glaube verbindet Menschen, die sonst vielleicht wenig miteinander zu tun hätten. Und wir können einander tragen. Auch dann, wenn wir nicht viel über das Leben des anderen wissen. Eine Möglichkeit dafür ist Gebet. Du kannst für Menschen beten, die Verantwortung tragen, unter Druck stehen oder gerade schwere Entscheidungen treffen müssen. So musst du ihre Last nicht selbst lösen, aber du kannst einen Teil davon mittragen. Wen könntest du heute im Gebet ganz bewusst vor Gott bringen?
0: 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Bibellesen auf bibleserver.com.

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